0: Was für denn?
1: Ich weiß, wie die sind.
0: Spamacet? One at 3769 East Bell. Is that possibly related to mine? Do we know?